0: letzten Tag über etwas getan.
1: Hallo? Hallo?
0: Eine Frau?
1: Je tu někdo?
0: Wie sagt
1: du?
0: Wie lange?
1: Hallo? Kdo tu je? Kdo někde tu je?
0: Und vorher sagt noch jemand anders. Das sind keine Termine.
1: Hallo?
0: Ich guck hoch.
1: Kdo jste tu? Že tu nikdo není. Tady. Ukažte se. Ale kdo tu je?
2: Neboj se.
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